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Einen wunderschönen guten Morgen, Haustime FM. Es ist mittlerweile gleich 13 Uhr. Deswegen dachte ich jetzt hier mal 8100 Sekunden live in dem Mix. Euer Nix geht da live aus Dresden, wo es übrigens gerade regnet. Und von daher, was soll man machen bei Regen? Deswegen machen wir einfach mal Sommertunes, Sommervibes. Mal gucken, wo die ganze Chose hinführt. Bis 15 Uhr. 15 Uhr bin ich jetzt hier live für euch an den Decks. Grüße, Wünsche gerne und Beschwerden über die große Wunschbox. Gerne könnt ihr auch mit dem Telegram-Chat was reinschreiben. Und ansonsten geht's gleich erstmal los.

Und ansonsten geht's dann gleich erstmal los mit der Werbung, weil es ist gleich die volle Stunde und da kommt hier üblicherweise erstmal kurz Werbung. Ihr könnt ja schon mal Wetten abschließen, welche Werbung kommt. Könnt ihr gerne reinschreiben. Ansonsten genießt einfach diesen leichte Klänge, die jetzt hier aus meinem Deck kommen. Und was ich raussuche, ich weiß es noch nicht. Ich tue ja nie was vorplanen, von daher seid einfach gespannt, so wie ich. Ich bin auch immer gespannt, was passiert. Und die, die gerade Mittagsruhe machen, Mittagspause, genießt es. Ich hoffe, bei euch scheint die Sonne, wie gesagt, hier in Dresden leider nicht.

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Ja, unter anderem ist was passiert. Der Nils33 aus Hemmingstadt. Er schreibt: Moin Moin, bei uns in Norddeutschland regnet es auch und ist windig. Wir wünschen mir passend zu dem Wetter und der Jahreszeit einen Mix von Lana Del Rey, Summertime, Sadness. Wenn du das hast, We Are One. Ja, natürlich, ich guck dann gleich mal in der Plattenkiste. Weiter schreibt die Alice: Ich wünsche mir das Lied APT. APT. Von Bruno Mars, grüße dich und hiermit auch. Und ich grüße dich zurück und sage zu dir, habe ich nicht. Genau, manchmal muss man doch einfach mal sagen, habe ich nicht. In diesem Sinne habe ich dieses Lied wirklich nicht. Vor uns liegen noch 5900 Sekunden. Ihr könnt gerne was in die große Wunschbox reintexten. Oder einfach was in die Telegram-Gruppe reintexten. Oder ihr hört einfach lausch den Klängen und sagt eurem Kumpels Bescheid hier bei Haustime. Bis 15 Uhr ist der Nixgator. Könnt ihr mal reinhören und danach schauen wir einfach mal, was passiert hier bei Haustime FM.

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Die Spannung steigt, meine Damen und Herren. Wir haben schon über 50% der Sendung geschafft, um genau zu sein, 54%. Ihr müsst noch 3722 Sekunden durchhalten. Aber ihr wisst, ne, nach jeder Stunde kommt so eine Erholungsphase. Das nennt sich Werbung. In diesem Fall geht sie 96 Sekunden lang. Und ich glaube, ihr schafft das. Ja, danach hören wir uns wieder noch 3600 Sekunden nach der Werbung. Und diesen Track, den wir gerade hören, wo sich immer diese Spannung aufbaut und dann so abrupt abfällt. Ich habe ihn ewig nicht mehr gehört. Ich habe ihn zufälligerweise mal wieder gefunden und ich feiere ihn immer noch komplett. Wie geht's denn euch dabei? Schreibt es mal in die große Wunschbox, beziehungsweise schreibt es in die Telegram-Gruppe oder freut euch einfach, dass wir diesen genialen Track mal wieder hören. Hier bei Haustime mit eurem Nixgator 8100 Sekunden werden wir 15 Uhr erfolgreich, hoffentlich, erreicht haben.

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So schnell ist die Werbung auch schon wieder vorbei. Die letzte Platte läuft für den Track nach der Werbung, die ich abspiele. Ja, es ist manchmal ziemlich verwirrend bei mir, weil ich bin selber verwirrt, weil es ist nun mal Samstagmittag, draußen regnet es immer noch und vor allen Dingen, wir sind ja bei Haustime FM, also ihr könnt gerne was in Gruß- und Wunschbox schreiben, beziehungsweise auch Beschwerdebox, ihr könnt auch gerne was bei Telegram reinschreiben, ihr könnt aber auch einfach diesen feinen Klang hören, den ich hier über diesen Vinyl-Abspielgerät-Teller auflege und damit dieser Nadel langfahren lasse, damit wir daraus Klänge erzeugen können. Es ist schon sensational, was einfach so ein Stückel ja, Zeugs und dann Wellen und Vibration und es funktioniert.

Mit diesen ganz entspannten Klängen möchte ich euch mitteilen, dass ihr fast 7250 Sekunden meiner Show schon überstanden habt und es kommen noch 850 Sekunden, bis das Geklimper von mir vorbei ist. Und dann ist es aus, mein Geklimper. Aber dafür kommt dann richtig Werbung. Werbung ist immer wichtig, Leute. Und nach der Werbung geht's weiter hier eine Stunde lang mit Roman G, Roman G, Roman. Auf jeden Fall, ich würde ihn einfach mal Roman nennen. Genau. Und dann wisst ihr alle, wer gemeint ist. Also haltet schon mal die Popcorn-Tüten bereit. Macht die Wasserflaschen Startler. Es wird ziemlich heiß. Weil er hat mir verraten, bei ihm regnet es nicht. Bei ihm sind 30 Grad, Sonne pur. Und von daher wird es dann richtig, richtig heiß. Und wir sind doch schon alle langsam abgekühlt von meinem Regenschauer draußen aus dem Fenster. Also von daher, Leute, schreibt nochmal schnell in die große Wunschbox, wie bei euch das Wetter ist und in circa 13 Minuten, also 800 Sekunden, war's dann auch mit meinem Gedödel.

0: mit Ihnen sprechen, bitte. Entschuldigen Sie, kommen Sie mit.
1: Es war nicht zu überhören, dass Sie ein kleines Dilemma haben.
2: Wir haben ja auch eine Krise bei uns.
1: Erlauben Sie mir, mich vorzustellen. Gaspolinski,

0: Erlauben Sie mir, mich vorzustellen. Gast Polinski. Sehr erfreut. Polka-König des Mittleren Westens. Hm? Die Kanoscha-Kickers.
1: Hallo.
0: Nein? Ist schon gut. Ich dachte, Sie hätten mich vielleicht erkannt, jedenfalls. Ich hatte ein paar Hits vor ein paar Jahren. Deshalb dachte ich, wissen Sie das Polka, Polka, Polka? Polka, Polka, Polka. Nein?
2: Ich weiß
0: die Twin Legs Polka, Yamahusi Polka oder Kiss Me Polka? Polka Twist.
2: Oh, sind das Songs?
0: Ja. Ja, wir, ein paar macht uns sogar bekannt, wissen Sie, Anfang der 70er Jahre, wissen Sie. Ja, wir verkauften ungefähr 623 Platten davon.
2: Kevin!

Das klingt immer wieder noch wie so ein Pokémon. Don Togepi, Don Togepi. Kennt ihr Togepi, dieses kleine Ei, wo die Eierschale oben weggeplatzt ist? Das ist ein Pokémon, genau. Wer Pokémon noch kennt, ich kenne noch so die ersten Staffeln. Bis 150 war ich voll dabei. Wo es dann jetzt aber weitergeht, bis 400 und... Alter. No, genau.

Auf jeden Fall verabschiede ich mich genau jetzt ins 8000 Sekunden, die wir hier live, also ich hier live für euch mein Gedüdel präsentiert haben. 92 Sekunden sind es noch, aber mein Player sagt, wir machen ein paar Sekunden länger. Roman G., der wartet schon ganz eifrig in 30 Grad im Schatten mit ohne Klimaanlage, aber ein Glas Wasser. Ich hoffe, du hast ein Glas Wasser. Ich wünsche dir auf jeden Fall ganz viel Spaß. Ich wünsche euch da draußen ganz viel Spaß. Ich muss dann 18.15 Uhr auf Arbeit. Von daher sage ich bye bye, ciao ciao. Bis zum nächsten Mal hier bei Haustime FM.

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einen guten Samstagnachmittag, 15 Uhr. Es gibt eine spontane, groovige Session hier für euch. Club Culture an diesem Samstag. Erstmal fettes Dankeschön an den Nick Skater für seine schöne Sendung. Ein bisschen habe ich mitgelauscht. War ganz schön. Ich hoffe, wir können genauso weitermachen. Ja, ich wünsche euch erstmal viel Spaß. Wenn ihr Grüße oder Wünsche habt, dann her mit haustime.fm. Und ansonsten bin ich ruhig, wünsche euch jetzt erstmal viel Spaß. Let's go.

Ja, House of FM an diesem Samstagnachmittag. Ja, wir gehen kurz in die Werbeunterbrechung, sind gleich zurück. Also schön dranbleiben und bis gleich.

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So. Hustle FM. Letzter Track von mir. Und er hat sich eben der liebe Chris D gemeldet. Der möchte hier weitermachen. Darum ist kein Lüge im Sendeplan. Auf jeden Fall, ich sage schon mal Danke fürs Zuhören. Ich wünsche euch noch einen schönen Samstagnachmittag. Bei mir sonnige 30 Grad. Ich hoffe, bei euch auch. Ja. Ich bin raus, Danke fürs Zuhören und bis zum nächsten Mal. Adios.

0: 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Pass auf, immer einen wunderschönen Samstagnachmittag.
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0: Da gibt's nichts mehr. Da gibt's nichts mehr. Vielen, vielen Dank an den Roman. Ich bin hier gerade an den PC gekommen, hab gedacht, danach will keiner mehr. Hab den Roman gefragt, ob er verlängern will. Nö. Und dann habe ich gedacht, ja, nö. Dann stelle ich mich mal mit hier ran, dass der Sendeplan schön voll ist. Und ich denke mal, das Spielchen kennt ihr. Wenn ihr Grüße oder Wünsche habt, dürft ihr natürlich gerne schreiben. www.haustime.fm, links im Slider das Ganze. Und dann landet ihr hier bei mir in der Sendung. Hey, werdet vorgelesen und könnt jemanden grüßen, euch was wünschen oder sonstiges.

So, Hausmann, ich glaube, die große Wunschbox ist kaputt. Da ist ja gar nichts drin. Wisst ihr, wie man die benutzt? Zeig das nochmal, hä?

So, dann haben wir den JD, der hat es herausgefunden, wie es geht. 31 Jahre aus Sonthofen. Er schreibt, hallo, bin gerade am Vorkochen. Oh, was gibt's denn? Können wir vorbeikommen? Und würde was Cooles von Peter Fox fühlen. Grüße an dich und alle Hörer, schönes Wochenende. Ja, was Schönes von Peter Fox sollst du bekommen, kommt jetzt als nächstes und das wird dann auch schon ja, mein letzter Track in dieser oder vor dieser vollen Stunde, sagt man das so? Ach, keine Ahnung. Auf jeden Fall gibt es dann kurze Werbung und dann geht es weiter bis 18 Uhr. Also schön dran geblieben.

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0: Und jetzt gehen wir eine Stunde lang kompletten Vollgas. Wir eskalieren. Aber fangen wir immer ganz, ganz sachte an, ne?
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0: Und wenn ihr noch Grüße oder Wünsche habt, wollt das genauso machen wie der oder die JD? Das ist jetzt eine gute Frage. Dann schreibt mir gerne www.hausheim.fm, links im Slider das Ganze und dann landet ihr ja auch bei mir.

So, machen wir Patrick, 52 Jahre aus Schollene. Er schreibt, Grüße damit meine Verlobte Katrin und alle, die mich kennen. Ja, also Katrin, sei gegrüßt.

So, House of FM. Da war ein Frosch im Hals. Meine vorletzte Scheibe rennt. Und nach mir dann für euch der Dan Korat und wer es noch nicht gesehen hat. Bis 0 Uhr voller Sendeplan. Danach der Simtex, danach der DJ Birdass aus seinem Wohnwagen.

So, Hausheim FM, ich bedanke mich fürs Zuhören. Wir hören uns ja wie immer spontan. Und ich wünsche euch ganz, ganz viel Spaß mit dem Dancore. Und denkt dran, morgen schön Deutschland anfeuern. Ne? Also, ich bin raus, der Dancore ist drin. Tschüss, ciao, bye bye, euer Christy.

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einen wunderschönen guten Abend aus Time. Heute ist hier Fettprogramm. Ich sage euch, wir machen jetzt eine Stunde weiter mit ein bisschen Dance und Pop. Ich bin der Dancore.

So, ja genau, also es ist eine neue Sache für mich. Zum ersten Mal, dass ich hier Dance auflege, tatsächlich, und Pop. Ein kleines Experiment, ihr dürft dabei sein. Das Ganze nennt sich Dance Floor Dimensions und eventuell gibt es dann in Zukunft mehr davon. Wenn ihr größere Wünsche loswerden wollt, haustime.fm. Da ist die große Wunschbox oder ihr nutzt die via One-App. Ebenfalls könnt ihr mich auf Twitch sehen, wenn ihr wollt. In Bild und Ton. Einfach bei Twitch haustime.fm eingeben. Ich bin erstmal ruhig, melde mich gleich. Viel Spaß!

So, Leute, Rostam. Erste Stunde ist schon fast vorbei. Wir gehen gleich kurz in die Werbung, 3 Minuten knapp. Und danach geht's weiter.

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Für die Twitch-Zuschauer heißt es kurz dranbleiben. Ihr bekommt jetzt gleich erstmal ein bisschen Wartemusik. Bis die Werbung vorbei ist. Und dann geht's direkt weiter.

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1: Ich habe mir gedacht, ich probiere einfach mal was Neues aus und beglücke euch mit ein bisschen Dance bzw. Pop.

Grüße oder Wünsche, wisst ihr Bescheid, haustime.fm, da ist die Gruß- und Wunschbox. Oder ihr nutzt sie via OneApp, ist vielleicht einfacher mobil. Da braucht ihr euch auch gar nicht anmelden. Einfach App runterladen, zuhören und Grüße schicken. Ich wünsche euch viel Spaß in Stunde 2. Bin erstmal ruhig, bis gleich.

Aber nach mir ist heute noch lang nicht Schluss. Der liebe Simtex übernimmt gleich. Darum habe ich auch ein bisschen das Tempo angehoben zum Ende.

Ja, der Simtrax ist mit seinem Release-Radar schon in den Startlöchern und schimpft auch schon über die Werbung, weil die 3 Minuten geht. Bei Twitch geht's by the way auch direkt weiter. Also könnt ihr weiter Cookie Cookie Cookie machen. Ich bin raus. Wenn ihr wollt, hören wir uns gerne Montag wieder mit ein bisschen Trance. Wenn ihr wollt und drauf steht, auf Trancebase 18 bis 21 Uhr. Ansonsten viel Spaß mit dem Simtrax. Ich bin raus. Ich hoffe, euch hat's gefallen. Ciao, ciao.

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3: Ladies and Gentlemen. Seid ihr bereit?

Einen wunderschönen guten Abend, Haustime FM. 20 Uhr haben wir es. Das Ganze im Release Radar Edition Session. Nee, warte mal. Das Ganze hier mit Release Radar. So rum. Erst denken, dann reden. Nicht erst reden, dann denken. Ja, ihr wisst, wie das läuft, ne? 2 Stunden Release Radar Action hier in Kalenderwoche 24. Wahnsinn. Wahnsinn. Wir sind schon fast bei der Hälfte des Jahres. Crazy, oder? Das Neueste, das Beste aus der House- und EDM-Szene präsentiert hier auf House FM von eurem Simtex. Wir starten rein mit Pulse von Dropbusters. Ein bisschen Dance hier am Laufen. Wir gehen so gleich auch noch in die Richtung Tech und Bass House. Ihr kennt das ganze Format ja von mir. Von daher brauche ich gar nicht viel sagen. Die Wunsch-Grußbox ist natürlich auch offen. Das Ganze ist auch live auf Twitch. Ich wünsche euch ganz, ganz, ganz viel Spaß. Gestaltet die ganze Show mit euren Grüßen. Wünsche kann ich nur erfüllen, wenn die Tracks letzte Woche rausgekommen sind. Ne? Muss man sagen, ich hoffe, es ist langsam angekommen. Aber gut, euch ganz viel Spaß, uns ganz viel Spaß. Wenn ihr ganz lieb seid und ordentlich Stimmung macht, gibt es auch ein bisschen Nebelmaschinen-Action. So, Klappe zu, aber tot.

So, ich lese mal schnell den Gruß vor, da reingekommen, geflattert ist oder so. Vom Dennis, 30 Jahre jünger, schreibt: Moin, geile Show, wünsche mir nix, aber Grüße bei eine Frau, Slindy? Slindy Smashcat? Okay, wir gehen jetzt nach Nicknamen, sehr cool. Und den O. Punkt. Ich nips euch zwei. Ja, ich wünsche euch ganz, ganz viel Spaß, euch dreien. Ganz viel Spaß weiterhin bei Release Radar Kalenderwoche 24.

Ich weiß auch nicht, wie es euch geht, ne? Aber ich glaube, ich bräuchte dann gleich mal kurz eine Pause. Ich glaube, dann würde man kurz mal Werbung schalten. Wobei, einen habe ich noch. If It's Not Love kommt noch als nächster Track, noch ein bisschen Bass House. Und wer sich fragt, wie dieses Genre heißt, Jungle Terror. Hört mal ein bisschen raus, oder? Also einen habe ich noch für euch und dann gehen wir in eine ganz, ganz kurze Werbepause. Also ich hoffe es, ich habe noch gar nicht geschaut. Ja, fast, also so 3 Minuten, naja.

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Willkommen zurück aus Heim FM. Seid ihr bereit für Stunde 2, Runde 2, Release Raider Kalenderwoche 24? Hoch die Hände, Wochenende!

Wahnsinn, Wahnsinn, was soll ich dazu noch sagen, ne? Also der Track davor, ne, also keine Ahnung. Unstoppable Love hieß der. What the? Also, ich meine, ich habe das Ding ja nicht gehört, ne, weil ich, ich mix die Dinger ja nur und höre mir die nicht voll an und what the? Seid ihr bereit für die letzten 25 Minuten? Wir geben Vollgas!

ich sehe da gerade was. Da hat sich hier was eingereiht in meine Playlist. Aveo. Seid ihr bereit für die neue Nummer von Aveo? Dann bleibt auf jeden Fall dran, die kommt als nächstes. Aber zuvor möchte ich noch den Martin 41 aus Burgbernheim vorlesen. Der hat geschrieben, Abend Simtex, wolltet ihr nur schnell einmal einen lieben Gruß da lassen? Zu deiner Show braucht man ja nichts mehr sagen. Einfach nur mega. Die besten Grüße noch an die Community und we are one. Mein Lieber, vielen, vielen Dank für deine Nachricht. Fühl dich ganz lieb gegrüßt und weiterhin viel Spaß. Wo soll ich denn die ganzen Tracks unterkriegen?

Endspurt aus FM. Habe ich da Hard Techno gehört, dann habe ich definitiv was für euch. Aber der Marcel 49 aus Berlin hat mir noch geschrieben. Er schreibt nämlich: Ich grüße alle, die zuhören und auch dich, Simtech. Super, dass du deine Show mit neuen Tracks machst. Deine Lieder sind super. Musikwunsch, hat er sich irgendwas gewünscht, was ich nicht habe. Also wir sind hier bei Release Radar. Ich habe keine Ahnung, wann der rausgekommen ist, den du mir geschickt hast. John B., keine Ahnung, kenne ich nicht. Er schreibt aber noch: Ich wünsche euch allen einen schönen Abend und auch dir, Syntax. House Time FM, wollt ihr so richtig eins auf die Nase? Also so richtig, dann schnallt euch an. Drei Tracks habe ich noch ungefähr für euch. Ich hoffe, der Birdie kann mir das ein bisschen verzeihen, wenn ich so ein, zwei Minuten überziehe. Aber ihr wollt das doch auch.

House Time, das war's von meiner Seite. Einen habe ich noch für euch. Ganz, ganz viel Spaß mit dem Birdass. Wahnsinn, ich öl mir einen ab, ne? Last Track Magic gleich für euch. Wahnsinn, Wahnsinn. Ich weiß gar nicht, was ich sagen soll. Herzchen in den Chat, Herzchen in die Wunschgrußbox, Herzchen in die Kamera. Wir hören uns am Dienstag zu House or What. Tüdelü und gehabt euch wohl. Genießt den restlichen Samstag und das restliche Wochenende. Auf geht's, House Time!

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So, Studio Holland ist hier für euch on air. DJ Bird ist mit einer extra Runde Big Room Blast. 2 Stunden Big Room Haut zum Schluss von diesem Samstag und das Ganze nach 2 Stunden Release Reader. Wow, und ulala, was für eine letzte halbe Stunde war das denn? Dankeschön, Simtex. Abriss pur hier auf Allstime FM.

Gut, auch mir sind eure Grüße und Wünsche wieder gerne gesehen. Meldet euch über Austin.fm oder benutzt unsere We Are One App. Wir haben jetzt hier für euch Narcotic, Dimitri Fake is not like Mike versus You Made Us Can Remix. Also ab geht's, ich wünsche euch viel Spaß.

23.35 Uhr aus Time FM Big Room Blast, mal am Samstagabend, ja normalerweise Montagabend ab 20 Uhr Big Room geballert und ja, jetzt ausnahmsweise mal am Samstag. Hier live aus Nordwijk, Westküste von Holland und Karl Feldbinder aus Bad Wünnenberg schreibt einen super Samstagabend und startet mit einem absoluten Banger, We Are One, an alle. Dankeschön. Ja, erster Track war Rhineside mit Rave Army und danach kam Narcotic, also mit Dimitri Vegas Like Mike und Humanos Can Remix. Big Rebels, das Ganze noch bis 00 Uhr. Also, wenn ihr noch was habt, Grüße, Wünsche, Feedback, meldet euch, Haustime.fm.

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K, TA hier gerade mit Atlas. Aus FM, DJ Protest hier noch bis 00 Uhr. Gleich gibt's eine Runde Werbung. 3 Minuten gibt's für euch Werbung und danach machen wir weiter mit einer 2 Stunde Big Room Blast.

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im Bereich Big Room und zwar aus 2014 Human Oscar mit Smash. Roy 43 aus Ingolstadt schreibt, sehr geile Show, hört zwar mehr Harshal, aber bei dir bin ich hängen geblieben, Respekt. Ja, freut mich sehr, ich spiele auch normalerweise Harshal am Samstagabend auf Hardbase FM, aber da gibt es heute eine Special und deswegen hier eine Ausnahmesendung hier, Big Room Blast mal am Samstagabend hier auf Haustime FM. Damit also Vollgas, Big Room House Sounds bis 0 Uhr, normalerweise am Montagabend von 20 bis 23.30 Uhr. Sehr schön, dass du mit dabei bist. Roy aus Ingolstadt.

So, die gute Maria Singostau schreibt nochmal, du machst das hier sehr gut und DEFCON 1 ist bald, ja, ich glaube in 2 Wochen wieder DEFCON 1. Ich war da 2 Mal, aber das ist lange her, 2007 und 2008. Gut, ja, in 2 Wochen also wieder DEFCON 1 Hardstyle. Ja, das sind wir auf Hausheim FM mit Big Room Blast.

einen schnelleren Track habe ich gleich noch für euch und danach mache ich zu und melde ich mich morgen wieder auf Technobase FM ab 20 Uhr mit The Playgrounds. Und viel mehr Big Room Blast, würde ich sagen. Schaut doch mal ein, am Montagabend ab 20 Uhr, dann spiele ich 3,5 Stunden nur diese Sounds. Jetzt wünsche ich euch eine gute Nacht.

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